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1: Mit Helene Feichtenhofer. Schönen guten Morgen. In diesem Sommer hat es viele Österreicherinnen und Österreicher in die Berge gezogen. Das zeigen nun auch Zahlen der Sommerbergbahnen. 9 von 10 haben heuer im Sommer mehr Menschen transportiert als letztes Jahr. Bei keinem der Betriebe waren es weniger, zeigt eine Umfrage der Wirtschaftskammer. Ein Grund für den Run auf die Berge dürfte die große Hitze gewesen sein. Viele haben da Abkühlung höher oben gesucht. Die SPÖ trifft sich heute und morgen zu einer Parteiklausur in Mauerbach und da könnte ein erneuter Anlauf drohen, Parteichef Andreas Babler zu stürzen. Seit Wochen gibt's Gerüchte über parteiinterne Unruhen. Der neue Kärntner Landesparteichef Fellner etwa hat in einem Interview öffentlich gesagt, dass er Babler für keine Idealbesetzung hält. Angeblich hat Medienmanager Zeiler seine Finger nach dem Schiefposten bei den Roten ausgestreckt. Im Wahlkampf Enzbölt sind die Parteien im deutschen Bundesland Sachsen-Anhalt. Da gibt's morgen die Landtagswahl und bei der könnte es ein historisches Ergebnis geben. Erstmals könnte die rechte AfD stärkste Partei werden. Sie liegt seit Wochen in Umfragen ganz deutlich voran. Und eine 100-Jährige hat sich im deutschen Hagen erfolgreich gegen einen Telefonbetrug gewehrt. Unbekannte haben von der Seniorin 50.000 Euro Kaution für einen Verkehrsunfall ihrer Tochter verlangt. Eine angebliche Staatsanwältin hat die Frau auch noch nach ihren Ersparnissen gefragt. Nach einem kurzen Gespräch hat die 100-Jährige den Betrug allerdings erkannt und aufgelegt.
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2: Teils unbeständig und windig präsentiert sich der Samstag. Morgen, die Sonne scheint nur zeitweise, tagsüber ziehen dichte Wolken mitsamt etwas Regen durch. Am Vormittag vor allem im Norden und im Osten, am Nachmittag dann in den Bergen und auch im Süden, wo vereinzelt Gewitter möglich sind. Es bleibt aber warm bei Temperaturen zwischen 20 und 27 Grad. Im Süden sind Werte bis zu 30 Grad drin.
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2: Mit Hannes Haab. Um einen weiteren Anlauf für ein mögliches Ende des Ukraine-Kriegs zu machen, dafür hat US-Präsident Trump seine beiden Gesandten Steve Witkoff und Jared Kushner geschickt. Die beiden sind offenbar bereits in Moskau eingetroffen. Morgen sind Gespräche in der Ukraine geplant. Im Gepäck sollen Witkoff und Kushner einen neuen Plan für einen möglichen Frieden haben. Details dazu sind aber bislang unbekannt. Eine Waffenruhe soll es angeblich rund um das besetzte AKW Saporischschja geben, um Stromleitungen zu reparieren, schreibt die internationale Atomenergiebehörde. 10 Tage nach der schweren Sturzflut im Gletschergebiet im Himalaya haben die Helfer erneut 2 Menschen lebend geborgen. Eine Frau aus einem verschütteten Haus sowie einen Mann aus einem Tunnel eines verwüsteten Wasserkraftwerks. Gestern schon ist es den Rettern gelungen, 2 Menschen lebend aus einem Tunnel zu holen. Durch die Katastrophe sind bisher über 1300 Menschen ums Leben gekommen. Weiterhin werden fast 5000 Menschen vermisst. Doch ganz ohne öffentliche Debatte über die Parteiführung hat die SPÖ-Klausur gestartet. An Gerüchten, dass ein Sturz von Parteichef Babler geplant sei, ist nichts dran, sagt Bundesgeschäftsführer Klaus Seltenheim heute am Rande des Treffens in Mauerbach. Mit den derzeitigen Umfragewerten ist man SPÖ-intern aber alles andere als glücklich. Auf der Klausur wollen die Roten unter anderem auch über die anstehende Arbeit innerhalb der Regierung im Herbst reden. Alle Hochschulen in Ungarn kehren ins Erasmus-Programm zurück. Schon ab dem Wintersemester können Studierende wieder ein Auslandssemester an den ungarischen Unis machen. Vor 4 Jahren hatte die EU die ungarischen Unis von Erasmus ausgeschlossen, weil der damalige Regierungschef Orbán die Hochschulen in Stiftungen überführt hatte. Jetzt kommen die Unis wieder zurück unter staatliche Kontrolle.
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2: Viele dichte Wolken, teils mit Regentropfen im Gepäck am Himmel, aber in den kommenden Stunden wird die Sonne häufiger. In den meisten Regionen gibt es noch eine Portion Sonne mit Temperaturen zwischen 20 und 28 Grad, teils auch bis 30 Grad. Am Abend sind speziell im Süden und auf den Bergen Regenschauer und Gewitter möglich. Abseits der Berge wird die Nacht meist klar und trocken. Morgen Sonntag wird es spätsommerlich, zuerst noch mit etwas Nebel, später mit einem Mix aus Sonne und Wolken.
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1: Mit Hannes Harp. Die Mehrheit der Jugendlichen in Österreich nutzt KI-Chatbots auch, um Arbeiten für die Schule zu erledigen, zeigen Umfragen. Wie die Schulen aber mit KI umgehen sollen, das soll in der neuen KI-Strategie des Bildungsministeriums stehen, die Anfang November herauskommen wird. Sie soll danach ständig angepasst werden. Bildungsminister Christoph Wiederkehr will den Schulen in Zukunft auch bei Schulnoten mehr Freiheit geben. Erste Ideen im Ministerium gibt es bereits, das muss aber noch breiter diskutiert werden, weil das ein sensibles Thema sei, sagt Wiederkehr. Um einen weiteren Anlauf für ein mögliches Ende des Ukraine-Kriegs zu machen, dafür hat US-Präsident Trump seine beiden Gesandten Steve Witkoff und Jared Kushner geschickt. Heute sind sie in Moskau, morgen sind Gespräche in der Ukraine geplant. Im Gepäck sollen Witkoff und Kushner einen neuen Plan für einen möglichen Frieden haben. Details dazu sind bislang unbekannt. Russlands Staatschef Putin will wegen des Besuchs der beiden 3 Tage lang auf Angriffe auf Kiew verzichten. Nach dem möglichen Frauenmord vorgestern in der Grazer Innenstadt hat der verdächtige 23-Jährige alles zugegeben. Der Mann muss nun auch in U-Haft. Die Frau ist durch schwere Gewalt gegen den Kopf gestorben, steht im Bericht der Gerichtsmedizin. Zum Motiv wollte die Staatsanwaltschaft nichts sagen. Offenbar soll es zwischen dem Mann und der Frau aber schon länger Streit gegeben haben. Die EU plant schärfere Regeln gegen Airbnb, weil bezahlbare Wohnungen zur Mangelware werden, vor allem in Touristenhotspots. Wahrscheinlich kommende Woche wird die EU-Kommission einen Gesetzesentwurf dazu präsentieren. Damit sollen die Regeln für Ferienwohnungen in der ganzen EU einheitlich werden, nachdem Metropolen wie Paris, Barcelona oder auch Venedig bereits eigene Regeln dafür haben.
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1: Morgen Sonntag wird spätsommerlich. Zum Start in den Tag steht teils noch der Nebel oder Hochnebel. Durch den Tag geht's dann aber mit einer Mischung aus Sonne und Wolken und es bleibt trocken. In und um Niederösterreich pfeift aber teils kräftiger Wind. Am Thermometer stehen morgen zwischen 21 bis 29 Grad. Am wärmsten wird's in Kärnten, Tirol und Oberösterreich.
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1: Mit Hannes Harp. Österreich, Italien und Südtirol haben heute gemeinsam die Autonomie der Region gefeiert. Die Feier hat es in Meran im Gedenken an den Pariser Vertrag gegeben, der vor 80 Jahren unterschrieben wurde. Mit dabei auch die beiden Staatspräsidenten von Italien und Österreich. Bundespräsident Van der Bellen stellt die Entwicklung Südtirols in einen europäischen Zusammenhang.
2: Südtirol ist ein besonderes Stück Europa. Eines, das Italien und Österreich nicht trennt, sondern verbindet.
1: Italiens Staatspräsident Sergio Mattarella und Bundespräsident Van der Bellen haben zudem den großen Verdienstorden Südtirols bekommen. August Wöginger ist als ÖAB-Obmann wiedergewählt worden. Er hat heute fast 96% der Delegiertenstimmen am Bundestag des ÖVP-Arbeitnehmerbundes bekommen. Der ehemalige ÖVP-Clubchef ist offenbar trotz Verurteilung in erster Instanz in der Finanzamt-Postenschacher-Causa ÖVP-intern weiter beliebt. Wöginger steht damit seit 2016 an der Spitze des Schwarzen Arbeitnehmerbunds. Einen schweren Arbeitsunfall hat es gestern in Wien-Margareten gegeben. Ein 21-Jähriger hat bei Arbeiten auf einer Hub-Arbeitsbühne einen Stromschlag bekommen. Der Mann ist aus dem Arbeitskorb gestürzt. Durch den Stromschlag hat er sich schwer im Gesicht und am Oberkörper verbrennt. Die Rettung hat ihn ins Krankenhaus gebracht. Die Mehrheit der Jugendlichen in Österreich nutzt KI-Chatbots, auch um Arbeiten für die Schule zu erledigen, zeigen Umfragen. Wie die Schulen aber mit KI umgehen sollen, das soll in der neuen KI-Strategie des Bildungsministeriums stehen, die Anfang November herauskommen wird. Sie soll danach ständig angepasst werden. Bildungsminister Christoph Wiederkehr will den Schulen in Zukunft auch bei Schulnoten mehr Freiheit geben. Erste Ideen im Ministerium gibt es bereits, das muss aber noch breiter diskutiert werden, weil das ein sensibles Thema sei, sagt Wiederkehr.
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1: Morgen Sonntag wird es spätsommerlich. Zum Start in den Tag steht teils noch der Nebel oder Hochnebel. Durch den Tag geht's dann aber mit einer Mischung aus Sonne und Wolken und es bleibt trocken. In und um Niederösterreich pfeift aber teils kräftiger Wind. Am Thermometer stehen morgen zwischen 21 bis 29 Grad. Am wärmsten wird's in Kärnten, Tirol und Oberösterreich.
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3: Mit Hannes Harp. Wirft man Müll einfach aus dem Autofenster auf Straßen oder in die Natur, kann das schnell teuer werden, vor allem im Urlaub. Davor warnt der Autofahrerclub ÖMTC. Reiseexpertin Yvette Polasek sagt, dass vor allem Singapur rigoros gegen falsch entsorgten Müll oder auch Littering vorgeht.
4: Hier gibt es sehr hohe Geldstrafen. Das bedeutet, dass Wiederholungstäter auch zu Reinigungsarbeiten im öffentlichen Raum reingezogen werden können. Ganz aktuell ist ein neues Gesetz, das bundesweit in der Schweiz seit 1. August gilt. Und hier werden wirklich Geldstrafen verhängt von bis zu 250 Schweizer Franken.
3: Wer das in Österreich macht, muss mit einer Verwaltungsstrafe rechnen. In Italien kostet Müll in die Natur zu werfen bis zu 150 Euro. In Frankreich zahlt man bei besonders schweren Verstößen bis zu 1500 Euro. Österreich, Italien und Südtirol haben heute gemeinsam die Autonomie der Region gefeiert. Die Feier hat es in Meran im Gedenken an den Pariser Vertrag gegeben, der vor 80 Jahren unterschrieben wurde. Mit dabei auch die Präsidenten von Österreich und Italien, für Italien Staatspräsident Mattarella. Südtirol ist ein besonderes Stück Europa, das Italien und Österreich nicht trennt, sondern verbindet, sagt Bundespräsident Van der Bellen in Meran. 10 Tage nach der schweren Sturzflut im Gletschergebiet im Himalaya haben die Helfer erneut 2 Menschen lebend geborgen. Eine Frau aus einem verschütteten Haus sowie einen Mann aus einem Tunnel eines verwüsteten Wasserkraftwerks. Gestern schon ist es den Rettern gelungen, 2 Menschen lebend aus einem Tunnel zu holen. Durch die Katastrophe sind bisher über 1300 Menschen ums Leben gekommen. Weiterhin werden fast 5000 Menschen vermisst. Die UNO hat beschlossen, die Weltkarten zu erneuern. Die neuen Karten sollen die Kontinente realitätsgetreu darstellen. Vor allem Afrika, aber auch Lateinamerika und Südasien werden auf den Karten größer sein, die USA dagegen verkleinert dargestellt. Die sogenannte Equal Earth-Karte haben Wissenschaftler 2018 erstellt. Gestern haben 164 Staaten dafür gestimmt, die USA dagegen. Eingebracht hat das Anliegen das afrikanische Land Togo.
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5: In der kommenden Nacht kann es noch immer wieder regnen. Morgen Sonntag wird das Wetter dann deutlich freundlicher. Die Sonne kehrt zurück, der lebhafte Wind bleibt aber bestehen. Vor allem in Wien, Niederösterreich und dem Burgenland. Tagsüber ziehen Wolken vorüber, Schauer gibt es nur selten. Die Tageshöchsttemperaturen 22 bis 29 Grad.
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1: Mit Hannes Harp. Müll einfach durchs Autofenster oder in der Natur zu entsorgen, das kann schnell teuer werden, speziell im Ausland. Davor warnt jetzt der Autofahrerclub ÖMTC. Yvette Polasek vom ÖMTC erklärt, dass vor allem Singapur gegen das sogenannte Littering vorgeht, aber auch in unserem Nachbarland wird das teuer.
2: Ganz aktuell ist ein neues Gesetz, das bundesweit in der Schweiz seit 1. August gilt. Und hier werden wirklich Geldstrafen verhängt von bis zu 250 Schweizer Franken. Aber auch in Österreich gehört weder Müll in die Natur noch auf die Straße natürlich. Und hier kann nach achtlosen Entsorgen von Müll zum Beispiel eine Verwaltungsübertretung geahndet werden.
1: In Italien kostet Müll in die Natur zu werfen bis zu 150 Euro. In Frankreich zahlt man bei besonders schweren Verstößen bis zu 1500 Euro. August Wöginger ist als ÖAB-Obmann wiedergewählt worden. Er hat heute fast 96% der delegierten Stimmen am Bundestag des ÖVP-Arbeitnehmerbundes bekommen. Der ehemalige ÖVP-Clubchef ist offenbar trotz Verurteilung in erster Instanz in der Finanzamt-Postenschacher-Causa ÖVP-intern weiter beliebt. Wöginger steht damit seit 2016 an der Spitze des Schwarzen Arbeitnehmerbunds. Um einen weiteren Anlauf für ein mögliches Ende des Ukraine-Kriegs zu machen, dafür hat US-Präsident Trump seine beiden Gesandten Steve Witkoff und Jared Kushner geschickt. Heute sind sie in Moskau, morgen sind Gespräche in der Ukraine geplant. Im Gepäck sollen Witkoff und Kushner einen neuen Plan für einen möglichen Frieden haben. Details dazu sind bislang unbekannt. Russlands Staatschef Putin will wegen des Besuchs der beiden 3 Tage lang auf Angriffe auf Kiew verzichten. Windkraft in Österreich hat diesen Sommer einen neuen Rekord erreicht. Nach einem starken Juli haben die heimischen Windräder auch im August so viel Strom wie noch nie aus Wind erzeugt. Über 570 Gigawattstunden Strom sind es gewesen, ist die Info der IG Windkraft. Die Windräder haben im August fast 8-mal so viel Strom geliefert als die Gaskraftwerke in Österreich und gleichzeitig 14% des gesamten heimischen Stromverbrauchs gedeckt.
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3: In der kommenden Nacht kann es noch immer wieder regnen. Morgen Sonntag wird das Wetter dann deutlich freundlicher. Die Sonne kehrt zurück, der lebhafte Wind bleibt aber bestehen, vor allem in Wien, Niederösterreich und dem Burgenland. Tagsüber ziehen Wolken vorüber, Schauer gibt es nur selten. Die Tageshöchsttemperaturen 22 bis 29 Grad.
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1: Mit Hannes Harp. Die drückende Hitze diesen Sommer hat viele Menschen in die Berge flüchten lassen. Das schlägt sich auch in der Sommerbilanz der Bergbahnen nieder. 9 von 10 haben heuer mehr Menschen transportiert als letztes Jahr. Der Trend Coolcation, also Sommerurlaub in kühleren Regionen, ist sicher eine große Chance, sagt uns Simon Gucki von den Bergbahnen Snowspace Salzburg.
2: Also wir gehen schon davon aus, dass gerade der Sommer da ein großes Wachstumspotenzial für uns bietet, durch diese Erwärmung. Aber wir merken natürlich auch, ob man gewissen Grenzbereich, so wie heuer, wenn es 40 Grad hat, da tut sich dann am Berg auch nicht mehr so viel.
1: Aber auch die Herbstsaison dauert immer länger. Viele Bergbahnen haben ihren Betrieb deshalb verlängert oder sind im Ganzjahresbetrieb mit kurzen Pausen vor und nach der Skisaison. Müll einfach durchs Autofenster oder in der Natur zu entsorgen, das kann schnell teuer werden, speziell im Ausland. Davor warnt jetzt der Autofahrerclub ÖMTC. Die Schweiz etwa straft das seit dem Vormonat mit bis zu 250 Schweizer Franken. In Italien kostet Müll in die Natur zu werfen bis zu 150 Euro. In Frankreich zahlt man bei besonders schweren Verstößen bis zu 1500 Euro. Wer das in Österreich macht, riskiert eine Verwaltungsstrafe. Doch ganz ohne öffentliche Debatte über die Parteiführung hat die SPÖ-Klausur gestartet. An Gerüchten, dass ein Sturz von Parteichef Babler geplant sei, ist nichts dran, sagt Bundesgeschäftsführer Klaus Seltenheim heute am Rande des Treffens in Mauerbach. Mit den derzeitigen Umfragewerten ist man SPÖ-intern aber alles andere als glücklich. Auf der Klausur wollen die Roten unter anderem auch über die anstehende Arbeit innerhalb der Regierung im Herbst reden. Alle Hochschulen in Ungarn kehren ins Erasmus-Programm zurück. Schon ab dem Wintersemester können Studierende wieder ein Auslandssemester an den ungarischen Unis machen. Vor 4 Jahren hatte die EU die ungarischen Unis von Erasmus ausgeschlossen, weil der damalige Regierungschef Orbán die Hochschulen in Stiftungen überführt hatte. Jetzt kommen die Unis wieder zurück unter staatliche Kontrolle.
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3: In der kommenden Nacht kann es noch immer wieder regnen. Morgen Sonntag wird das Wetter dann deutlich freundlicher. Die Sonne kehrt zurück, der lebhafte Wind bleibt aber bestehen. Vor allem in Wien, Niederösterreich und dem Burgenland. Tagsüber ziehen Wolken vorüber, Schauer gibt es nur selten. Die Tageshöchsttemperaturen 22 bis 29 Grad.
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